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4: Morgen zum 10 nach 6 und 10 nach 8 bekommt ihr Sätze, die nur 2000er-Fans verstehen. Gestern war es ja, kannst du den Overhead-Projektor reinschieben? Ne? Ein Satz kennen wir aus der Schule. Und den nächsten gibt es nach 2 Hits. Dann ist auch Britney Spears dran mit Lucky. Und vorher eine eurer Lieblingsbands, Black Eyed Peas, um 6 Uhr morgens jetzt mit Shut Up. Ich bin der Dino. Schönen Dienstag.

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1: Ihr hört uns in ganz Deutschland. Schönen Dienstag, schönen 5. Mai. Und damit wir auch gut kommunizieren, kriegt ihr von uns immer Sätze, die nur 2000er-Fans verstehen. Um 10 nach 6 und immer um 10 Minuten nach 8. Jetzt mit meinem Kollegen Ivo. Guten Morgen.
2: Wunderschönen guten Morgen. Die Franzi aus Frankfurt oder da oben in Brandenburg hat was per WhatsApp reingeschrieben. Und zwar, hast du den Kuss zwischen Madonna und Britney Spears gesehen?
1: Legendary.
2: Da ist was passiert, ne?
1: Ja, also ich weiß noch, das war eine Music Award Veranstaltung, wahrscheinlich Video Music Awards. Auf MTV habe ich alles immer durchgesuchtet. Und dann hatte Madonna einen Auftritt mit Like a Virgin und plötzlich singen like Britney und Christina Aguilera, das vergessen viele. Madonna hat dann quasi Britney abgeleckt. Und ja, das war wirklich damals ein Schock. Justin Timberlake hat auch schon blöd geguckt. Und Christina Aguilera hat auch mit der Madonna rumgemacht.
2: Ich habe eine Frage.
1: Ja?
2: War das jetzt vor oder nach Tattoo, All the Things She Said?
1: Boah, das weiß ich jetzt nicht. Das müsste ich jetzt hier in meiner Musikbibel nochmal nachgucken.
3: Ja, da guckst du mal rein, mein Lieber.
1: Hast du den Kuss von Madonna und Britney Spears gesehen? Auch so ein typischer 2000er Satz.
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Ja, Mann, ihr fühlt die Beats jeden Morgen. Und jetzt werden sexy Blicke ausgetauscht, ein bisschen geflirtet. Und diesen Vibe gibt uns Gwen Stefani mit ihren Jungs. Hier ist No Doubt auf dem einzigen 2000er Sender Deutschlands. Das ist Hey Baby. Und ihr hört euren Morgen auf absolut top 2000er.

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15: Gleich Good Feelings von den Scissor Sisters nach 2 Hits um 6:58 mit I Don't Feel Like Dancing. Ihr genießt euren Dienstagmorgen. Ich behaupte auch, jedes Lebewesen auf der Welt kennt doch Madonna. Was sagt mein 2000er Lügendetektor?
16: Das hier ist der Wahrheit.
15: Und jeder liebt Music. Das hier ist der Wahrheit.
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Mit einem vertrauten Gefühl in den Dienstag starten. Hier ist der Dino. Euer Morgen hier auf absolut top 2000er. Disco-Funk erwartet man jetzt nicht aus den 2000ern, sondern vielleicht aus anderen Jahrzehnten. Dieser Hit ist aber 2006 eingeschlagen. Er macht Bock auf mehr, mehr Sonne, mehr Party und mehr Spaß zu Hause beim Fertigmachen für die Arbeit. Mit den Scissor Sisters jetzt um kurz nach 6:30 mit I Don't Feel Like Dancing.

den Song hätte ich fast vergessen. Ach so, das ist in diesem Jahr auch noch passiert. So eine schöne Zeitreise machen wir hier auf eurem Morgen. Absolut Top 2000er mit mir, der Dino. Auch wenn 2001 von dem 9/11-Terror überschattet wurde, sind echt krasse und wilde Sachen noch in dem Jahr passiert, die uns bis heute prägen. Microsoft bringt die Xbox auf den Markt. Ich weiß noch, da gab es ja immer so ein Battle zwischen PlayStation-Fans und Xbox-Fans. Ich hatte PlayStation eher, aber Xbox fand ich auch cool. Apple stellt den ersten iPod. Ja, das haben meine Eltern mir nie gegönnt. Ja, danke dafür. Und was wären wir alle ohne Wikipedia geworden? Wir hätten keinen Stoff für unsere Referate gehabt. 2001 kam diese Seite online. Und dieser Song war auch aus dem Jahr 2001. Freut euch jetzt auf Lenny Kravitz. Wir sind der einzige 2000er-Sender Deutschlands. Hier ist Stillness of Heart am Dienstagmorgen. Okay.

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7: Hier ist der Dino, immer ab 6 Uhr morgens vor dem Mikrofon für euch da. Und ich lieb's auch, wenn ihr so Urlaubsflashbacks bekommt.
8: Wir waren damals auf einem Roadtrip durch die Wüste, die Sonne ging unter und dann kam dieser Song und diesen Moment werde ich, glaube ich, nie vergessen.
7: Und euer Roadtrip jetzt in die Arbeit genießt ihr mit Destiny's Child. Lose My Breath nach 10 Minuten. Und Lady Gaga ist jetzt vorher dran mit Poker Face.
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0: Vom heiligen Bruno im besten Mix der 2000er kommen wir zu meiner selbstgeschriebenen 2000er Bibel. Guten Morgen, ich bin der Dino hier auf Absolut Top 2000er. Im Schicksal steht geschrieben, wer den Atem behält im Sturm, hat bewiesen, dass er bleiben kann. Das Gebot der Stunde von Destiny Schalt mit Lose My Breath um 10 Minuten nach 7.
1: Hey!

0: ganz easy rein in den 5. Mai hier auf dem einzigen 2000er Sender Deutschlands. So viele Erinnerungen hat immer Ivo für euch. Immer um 20 Minuten nach 7. Viel Spaß.
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2: Kennt ihr noch den UV-Lampentest bei Room Raiders auf MTV? Also, geile Sendung. Erstmal wurde man entführt und muss dann mit zwei anderen Gekidnappten in einem Van am Bildschirm zuschauen, wie eine komplett fremde Person das eigene Schlafzimmer durchstöbert, ja? Und die will einen dann auch vielleicht noch daten, also je nachdem, wie der UV-Lampentest ausgefallen ist oder was sie alles gefunden hat. Und die sind da wirklich mit dieser Blaulichtlampe rein, Handschuhen, also man hat sich so für das Schlimmste gewappnet und dann wurde jeder noch so kleine Fleck auf dem Bett lagen oder auf der Toilette inspiziert und es wurde gerätselt, oh, welche Körperflüssigkeit könnte das jetzt sein? Aber nicht nur bei Flecken war es ganz schnell vorbei. Peinliche Tagebücher oder Kuscheltiere von Ex-Partnern, alles Mögliche wurde gefunden. Und dann hieß es auch oft, oh, ein Fleck und eine Boyband-CD. Okay, nee, du bist raus.
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11: Good morning. Wir werden jetzt sehr international.
12: Okay, let's go.
11: In the USA, vor allem Party in the USA von Miley Cyrus. Diesen Banger gibt es nach zwei Hits. So viele Songs, die man schon länger nicht mehr gehört hat. Deshalb freut ihr euch jetzt auf Pink mit

In 20 Minuten ist 8. Ihr seid hoffentlich schon wach. Wenn nicht, rüttel ich euch durch. Hier ist der Dilo. Ja, absolut top 2000er ist euer Motto jeden Morgen hier ab 6 Uhr morgens. Und wenn ein Song einen American Dream repräsentiert, dann ist das auf jeden Fall Party in the USA. Gibt morgens auf jeden Fall Power, macht gute Laune. Und plötzlich fühlen wir uns alle wie in so einem Hannah Montana Film. Viel Spaß mit Miley Cyrus.

0: Deutschlands und ihr seid ein Teil der Show. Selbstverständlich immer ab 6 Uhr morgens. 0160 800 700 und dann die 5. Einfach reinmelden, wieso ihr die 2000er feiert. Welche Erinnerungen habt ihr? Christian ist aus Apolda. Guten Morgen nach Thüringen.
1: Hi Dino, grüß dich. Hier ist der Christian. Und ich höre gerne absolute Top 2000er, weil mich das immer an meine Kindheit erinnert. Und tatsächlich an die gemeinsame Zeit mit meiner Mutter, weil diese Songs dann immer im Radio liefen, als wir in der Schwimmhalle waren oder zusammen gebacken haben oder gekocht haben. Ja, liebe Grüße. Ciao.
0: Schönen Dienstag. Schöne Erinnerungen. Ey, danke für die Nachrichten. Absolut top. 2000er, komm gut rein. So.

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8: Schönen 5. Mai. Gestern war es der Satz, kannst du den Overhead-Projektor reinschieben. Sätze, die nur wir 2000er-Fans verstehen, hört ihr bei uns immer um 10 nach 6 und gleich um 10 Minuten nach 8 nochmal. Alicia Keys ist dann auch dran mit No One. Ich bin der Dino. Genießt euren Morgen jetzt mit einer eurer Lieblingsbands. Maroon 5, This Love.

0: Ihr hört uns in ganz Deutschland. Schönen Dienstag, schönen 5. Mai. Und damit wir auch gut kommunizieren, kriegt ihr von uns immer Sätze, die nur 2000er-Fans verstehen. Um 10 nach 6 und immer um 10 Minuten nach 8. Jetzt mit meinem Kollegen Ivo. Guten Morgen.
1: Wunderschönen guten Morgen. Die Franzi aus Frankfurt oder da oben in Brandenburg hat was per WhatsApp reingeschrieben. Und zwar: Hast du den Kuss zwischen Madonna und Britney Spears gesehen?
0: Legendary.
1: Da ist was passiert,
0: ne? Ja, also ich weiß noch, das war eine Music Award Veranstaltung, wahrscheinlich Video Music Awards. Auf MTV habe ich alles immer durchgesuchtet. Und dann hatte Madonna einen Auftritt mit Like a Virgin und plötzlich singen like Britney und Christina Aguilera, das vergessen viele. Madonna hat dann quasi Britney abgeleckt und... Ja, das war wirklich damals ein Schock. Justin Timberlake hat auch schon blöd geguckt. Und Christina Aguilera hat auch mit der Madonna rumgemacht.
1: Ich habe eine Frage.
0: Ja?
1: War das jetzt vor oder nach Tattoo, All the Things She Said?
0: Boah, das weiß ich jetzt nicht. Das müsste ich jetzt hier in meiner Musikbibel nochmal nachgucken.
2: Ja, da guckst du mal rein, mein Lieber.
0: Hast du den Kuss von Madonna und Britney Spears gesehen? Auch so ein typischer 2000er-Satz.
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Wer die 2000er liebt, ist genau richtig hier um kurz vor 8:30. Absolut top 2000er. Dieser Song erinnert mich so an die Grundschulzeit. Ich war, glaube ich, 9 Jahre alt oder so. Und im Sommer gab es immer so ein Schulsommerfest. Und dieser Song erinnert mich daran, an so ein Fest in der Schule, wo Kuchen verkauft wird. Eine Hüpfburg war sicher bestimmt auch da. Und wir haben alle gefeiert zu Vanessa Amorosi. Absolutely Everybody, jetzt im besten Mix der 2000er. Kommt gut rein in den 5. Mai.

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3: Um 8:30 vor 1-2 Stunden habt ihr noch zu eurem Bett gesagt.
4: Ich muss raus.
3: Und jetzt müssen die Lieblingshits rein in unser Ohr, in unser Gedächtnis, denn wir feiern diese Flashbacks. Nena und Kim Wilde nach 2 Hits mit Any Place, Anywhere, Anytime und vorher Katy Perry. Vollgas in den Dienstag mit Hard and Cold.
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Wenn ihr euch morgens fragt, warum ist dieser Dienstag so geil? Es liegt an dieser Playlist. Hier ist absolut Top 2000er. Euer Morgen mit mir, der Dino. Jetzt ist kurz nach 8:30. Wir schauen auf so tolle Jahre. Deutschland wird Frauenfußball-Weltmeisterin. Findet Nemo wird ein Mega-Erfolg. Und MySpace startet als soziales Netzwerk 2003. War ein geiles Jahr. Nena jetzt mit Kim Wilde. Any place, anywhere, anytime. Genau aus diesem Jahr. Und hört ihr hier auf dem einzigen 2000er Sender Deutschlands. Guten Morgen. Im Sturz

Schön, dass ihr mit uns hoffentlich täglich in den Tag startet. Hier ist euer Morgen immer ab 6 Uhr absolut top 2000er. Und weil uns diese Playlist so heilig ist, gibt es für euch von mir eine selbstgeschriebene 2000er Musikbibel. Wenn du lebst wie im Club, gehört dir der Moment. Egal welcher Tag es ist. Das Gebot der Stunde um kurz vor 9 von 50 Cent in der Club.

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7: Am 5. Mai mit mir, wie immer, der Dino. Was verbindet ihr denn mit dieser Era?
8: Das war der erste Song, den ich mir auf meinem iPod runtergeladen habe. Hammer-Song, holt mich jedes Mal wieder ab.
7: Mhm, und den gibt's jetzt auch hier. Aura Dione, I Will Love You Monday. Und noch mehr Flashbacks jetzt mit Natasha Bedingfield. Geht auch mega unter die Haut. Jeder kann das mitsingen. Unwritten!
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0: Jeder kennt's, dieses Hin und Her. Heute fühle ich's, morgen vielleicht nicht mehr. Und dann denke ich mir irgendwann wie Claudia Obert.
1: Eins kannst du mir glauben, nüchtern halte ich das hier nicht aus.
0: Den Stoff gibt es von uns auf dem einzigen 2000er Sender Deutschlands. Jetzt um 10 Minuten nach 9. Und dieses Hin und Her und immer, ja, diese Verwirrung beschreibt Ara Dione ganz perfekt. I will love you Monday. Viel Spaß für euren Dienstagmorgen.

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Osten, Westen, Süden, Norden, ihr hört uns ja aus allen Himmelsrichtungen. Wir sind der einzige 2000er Sender Deutschlands und ihr seid ein Teil der Show. Selbstverständlich immer ab 6 Uhr morgens. 0160 800 700 und dann die 5. Einfach reinmelden, wieso ihr die 2000er feiert. Welche Erinnerungen habt ihr? Christian ist aus Apolda. Guten Morgen nach Thüringen.

0: Ringen.
1: Hi Dino, grüß dich, hier ist der Christian. Und ich höre gerne absolute Top 2000er, weil mich das immer an meine Kindheit erinnert. Und tatsächlich an die gemeinsame Zeit mit meiner Mutter, weil diese Songs dann immer im Radio liefen, als wir in der Schwimmhalle waren oder zusammen gebacken haben oder gekocht haben. Ja, liebe Grüße. Ciao.
0: Schönen Dienstag, schöne Erinnerungen. Ey, danke für die Nachrichten. Absolut top. 2000er, komm gut rein.

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6: Wenn ihr Arbeitskollegen habt, die 2000er jetzt nicht so fühlen, sorry.
7: Dann ist das nicht mein Land.
6: Dreht mal auf und überzeugt mal hier alle Generationen. Gleich Shakira mit Don't Bother spiele ich euch um 9:57. Und jetzt ein One-Hit-Wonder. La Rue, das ist 2000er Vollgas-Power mit Bulletproof.

0: schönen 5. Mai. Im September startet Sängerin Shakira ihre Residenz in Madrid, also so eine XXL-Konzertreihe. Und wenn man Shakira fragen würde, warum sie das macht, wäre ihre Antwort bestimmt:
1: Weil mein Ruf kaputt geht, nicht deiner.
0: Ihr Ruf ist ja, dass sie immer eine krasse Show abliefert, immer sexy, ne? Und die ganze Welt liebt sie. Und ihr bekommt jetzt natürlich eine fette Dosis Shakira am Dienstagmorgen um 20 Minuten vor 10 mit Don't Bother hier auf Absolut Top 2000er. Ich bin der Dino, guten Morgen.

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immer sind wir der Safe Space für alle 2000er-Fans. Wie immer gibt es den besten Mix der 2000er jetzt um kurz vor 10. Und wie immer auch ein Auszug aus meiner selbstgeschriebenen 2000er-Bibel. Denn unter jeder Haut schlägt ein Herz, das dasselbe sucht. Nähe, Frieden und Liebe. Das Gebot der Stunde von David Guetta und One Love auf absolut Top 2000er.

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Kurz vor halb elf auf Absolut Top 2000er bei der Arbeit. Ich bin kein Fan vom Akkordeon. Habe ich schon ein paar Mal gesagt, finde ich fürchterlich, dieses Instrument. Klingt einfach fürchterlich für die Ohren. Außer das hier, damit kann ich mich anfreunden. Von Edward Meyer, Stereo Love.

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So eine schöne Nummer im besten Mix der 2000er, kurz vor 11 an diesem Dienstag. Eminem ist im Rechtsstreit mit Swim Shady. Das ist ein australischer Schwimmartikelhersteller, der sich halt dieses Shady einfach mal gemopst hat, ohne da irgendwie nach Erlaubnis zu fragen. Sollte man niemals tun, Eminem herausfordern, keine gute.

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4: Aiken hat sich einen 60er-Jahre-Hit geschnappt und einfach mal so den polyphonen Klingelton-Effekt drüber laufen lassen. So geil geworden. Lonely, I'm so lonely. Habe ich gleich für euch. Nach 2 Songs. Vorher aber noch unsere große 2000er-Queen, Britney. Ich bin Steffi.

Klingt wie blubbernde Blasen in der Lavalampe. Ellie Goulding im besten Mix der 2000er. Gleich ab 12. Ich wünsche euch einen schönen Vormittag bei der Arbeit. Einmal runterkommen zusammen, damit der Chef, die Chefin, der Kunde, die Kundin, was auch immer ihr heute schon an Ärger hattet, nicht mehr ganz so schwer wiegt. Packen wir es uns von den Schultern gemeinsam mit Somewhere Only We Know und Keen auf Absolute Top 2000er.

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5: 11:30 am Dienstag. Hello, ich bin Steffi. Es waren einfach Songs mit einem so krassen Wiedererkennungswert und auch Stimmen, die man unter Millionen wiedererkennt, wie die von Shakira, Underneath Your Clothes, Wahnsinnsballade. Gleich nach 2 Songs und wir starten mit Lady Gaga.
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kurz vor 12, 5. Mai. Ich wünsche euch eine schöne Mittagspause mit uns. Wir sind absolut Top 2000er. Die Generation, die ihre Lebensprobleme auf der Skateanlage gelöst hat. Egal wie es uns ging, da haben wir uns getroffen, ob wir nun skaten konnten oder nicht. Und haben gechillt und Musik gehört, wie OPM mit Heaven is a Half.

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10: Der Berg von E-Mails wird nicht kleiner. Oder das Problem auf der Baustelle regt euch brutalst auf. Dann habt ihr mich. Hi, ich bin Steffi. In der Mittagspause die geilsten 2000er-Songs zum Runterkommen. Jetzt Jack Johnson, Upside Down nach zwei Songs. Wir starten mit der süßen Vanessa Carlton.

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Was für eine wunderschöne Nummer im Bestmix der 2000er. Kurz vor halb eins, jetzt wieder ein paar Takte schneller. Da haben wir in den 2000ern versucht, auf der Tanzfläche so tief wie möglich zu tanzen, ne? So bis nach unten zu kommen. Heute bin ich echt froh, wenn ich da wieder raufkomme. Flo Rida featuring T-Pain auf Absolut Top 2000er.

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1: J-Lo.

J-Lo um kurz vor eins auf Absolut Top 2000 da. Und dazu noch ein geiler Flashback zu OC California, die Serie, die wir jede Woche gesuchtet haben, weil Streaming gab's noch nicht, da musste man noch eine Woche warten. California, Phantom Planet. 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
4: Am 5. Mai, hello bei der Arbeit. Es ist 1, ich bin Steffi. Gleich 2 Blues. Einmal Blue Cantrell featuring Sean Paul mit Breathe nach 2 Songs. Und wir starten mit Blue der Boyband. Mega schön.

Bisschen WM-Feeling in der Mittagspause. Kurz vor 13:30. Schönen Nachmittag auf Absolut Top 2000er. Wofür habt ihr nach der Schule jetzt um die Uhrzeit euer Geld, euer Taschengeld ausgegeben? Für Santa Shocks? Ja, meine Kinder jetzt auch wieder im Schreibwarenladen. Manche Dinge bleiben einfach

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10: Wiedererkennungswert 100%. Mika und Grace Kelly, was für eine besonders schöne Nummer, gleich nach zwei Songs. Und vorher noch gute Laune, eine Band war die Garantie dafür. Outkast, hey ja. Ich bin Steffi, schönen Nachmittag.

Ja, das klingt alles nach Klerasil und nach völligem Hormondurcheinander. Könnt ihr euch erinnern? Kurz vor 14 Uhr, absolut Top 2000er. Ich will da nicht wieder zurück. Wir glorifizieren ja auch hier nicht alles, was da irgendwie mal war, dass das irgendwie alles geil war. Nee. Aber die Musik halt schon. Und das ist sie immer noch. Ronan Keating, Life is a Rollercoaster. Auf Deutschlands einzigen 2000er Sender. Hey,

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10: Einmal Rache üben und dann perfide grinsen. Ja, so rächt sich Lily Allen an ihren Ex-Freunden mit Smile. Klingt so harmlos, das Lied. Ist es aber gar nicht. Habe ich gleich nach 2 Songs für euch. Hört mal genau hin. Und vorher starten wir aber mit der süßen Tamilia und Superstar. Ich bin Steffi, es ist 2.

Pink ist 20 Jahre alt heuer, 2006. Da waren einige ihrer ganz großen Hits drauf, unter anderem auch Dear Mr. President oder You in Your Hand oder auch So What, Pink auf Absolut Top 2000er.

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10: Gleich hüpft einmal Super Mario durch den Song oder auch Bowser oder die Prinzessin Peach. In Play, Jennifer Lopez, hört man quasi das Computerspiel durch den Song hüpfen. Habe ich gleich für euch. Nach zwei Songs und vorher noch Flo Rida. Ich bin Steffi. Gleich auf drei.
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0: seid ihr neu bei uns.
1: Hello,
0: es ist gleich drei auf Absolut Top 2000er. Ihr müsst euch gar nicht neu fühlen. Manchmal ist ja neu ziemlich weird, oder? So, mag mich jemand, ist alles ungewohnt. Hier

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4: Wenn ihr manchmal die Aufklärungs-Foto-Love-Story von Dr. Sommer in der Bravo vermisst, weil es da sowas von heiß herging, ich habe was Besseres für euch im Kurz nach 3. Soft-Porno für die Ohren, unser Naughty Girl Beyoncé läuft hier nach 2 Tracks. Ich wünsche euch einen buschigen Dienstag, Nachmittag. Ich bin Ivo und mach uns erstmal All Good Things Come to an End an von Nelly Furtado.
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Der nächste Song geht ab wie Schmidts Katze. Ja, da steppt der Bär. Da bebt die Bude. Wisst ihr, was ich euch sagen will in unserer Jugendsprache? Dieser absolut Top 2000er ist sowas von heiß, dass die Polkappen hoffentlich nicht noch schneller schmelzen. Sonst heißt es statt Danke Merkel, Danke Beyoncé.

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1: Ja, weil ich da die geilste Zeit erlebt habe, ne? 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
0: Calogero aus Freiburg in Baden-Württemberg fühlt ihn auch, den besten Mix der 2000er. Hier ist Cascada für euch an dem Dienstag mit Evacuate the Dance Floor.

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11: Ich bin's, Ivo. Hi, Leute, wie schön, dass ihr Teil unserer 2000er Crew hier seid. Freut euch auf der Runde If a Song Could Get Me You von Merritt Larsen um kurz nach 3:30. Und wenn hier mal ein Banger fehlen sollte in der Playlist, was wirklich nicht sein kann, dann direkt bitte Lenzen und Partner oder K11 anrufen, die ermitteln, wo der hin sein könnte. Ja, jetzt erstmal Shaggy.

Einfach wieder entspannt Radio hören, ohne dass irgendwas scheppert oder knistert, mit Digital-Radio, Freunde. Im Gegensatz zu unseren ersten Praktika in den 2000ern müssen sich die jungen Leute heute nicht mehr beim Antenne halten, verrenken, damit das Büro irgendwie rauschfrei ihre Lieblingsmucke genießen kann. DAB Plus regelt das heute mit bester Soundqualität in jedem Zipfel Deutschlands. Da geht Merritt Larsen auf absolut Top 2000er noch eine Runde entspannter ins Ohr. Hier ist If a Song Could Get Me You.

Wir sind hier schon so ein wilder Haufen, ne? Die meisten von euch wahrscheinlich auch so LimeWire Schlawiner, illegal Musik ziehen. Das Risiko in unserer Jugend hat sich für uns auf jeden Fall gelohnt, vor allem wenn wir so ein absolut Top 2000er wie Left Outside Alone dann auf dem iPod in Dauerschleife gefeiert haben. Hier ist Deutschlands einziger 2000er Sender mit Anastasia.

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8: Bon Jovi scheppert hier um kurz nach 4 bei euch durch mit It's My Life. Und damit euer Life noch netter wird. Ja, vielleicht eure Kinder, falls ihr schon soweit seid, für eine Schulband motivieren. Rihanna wurde so entdeckt beim Vorsingen und hat ihren Eltern jeweils eine Villa für so um die 2 Millionen Dollar geschenkt. Das ist doch mal nett. Ich bin Ivo und check euch jetzt einen geilen Track. Hier ist Don't Stop the Music.

James Bond, der Held unserer Kindheit, läuft bei uns bald wieder auf dem PC, der PlayStation oder der Xbox. Nach fast 15 Jahren Pause kommt Ende Mai ein neues Videospiel raus, Leute. LAN-Party, die ganze Nacht durchzocken. Das war auf jeden Fall eine lange Zeit unseres Lebens ein Hobby. Und geil, dass die richtige Mucke immer noch dazu laufen kann. Auf absolut Top 2000er, It's My Life, bekommt ihr jetzt hier auf Deutschlands einzigem 2000er Sender von. Nicht zu verwechseln mit James Bond, John Bond, Joey.

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2: Kennt ihr noch den UV-Lampentest bei Room Raiders auf MTV? Also, geile Sendung. Erstmal wurde man entführt und muss dann mit zwei anderen Gekidnappten in einem Van am Bildschirm zuschauen, wie eine komplett fremde Person das eigene Schlafzimmer durchstöbert, ja? Und die will einen dann auch vielleicht noch daten, also je nachdem, wie der UV-Lampentest ausgefallen ist oder was sie alles gefunden hat. Und die sind da wirklich mit dieser Blaulichtlampe rein, Handschuhen, also man hat sich so für das Schlimmste gewappnet und dann wurde jeder noch so kleine Fleck auf dem Bett oder auf der Toilette inspiziert und es wurde gerätselt, oh, welche Körperflüssigkeit könnte das jetzt sein? Aber nicht nur bei Flecken war es ganz schnell vorbei. Peinliche Tagebücher oder Kuscheltiere von Ex-Partnern, alles Mögliche wurde gefunden. Und dann hieß es auch oft, oh, ein Fleck und eine Boyband-CD. Okay, nee, du bist raus.
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3: Wer von euch braucht einen Kurzurlaub? Ich auch. Aber die Flugpreise sind gerade ein bisschen teuer. Deswegen spiele ich euch einfach um kurz nach 4:30 Speed of Sound von Coldplay. Leute, das ist wie eine Woche Goldstrand. Nur in 4 Minuten abgekürzt. Jetzt machen wir uns erstmal einen schönen Dienstag mit einem der größten Hits der Black Eyed Peas.

Das kann doch hier nur absolut top 2000er sein. Leute, was haben wir unsere Jugendstars vermisst? Die letzten ein, zwei Jahre hatten wir einige geile Konzerte, auch von Coldplay. Alle sind sie hingerannt und nächstes Jahr wollen sie weitermachen mit Touren. Bis dahin gibt's Speed of Sound einfach hier im besten Mix der 2000er.

Ihr wisst scheinbar, wo es den geilen Shit gibt. Ja, nice, dass auch ihr absolut Top 2000er entdeckt habt mit dem Sound, der so cool ist, wie das erste Mal Reifen durchdrehen lassen in Mamas Karre. Ab geht euer Nachmittag mit Butterfly von Crazy Town. Yeah.

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4: Ich bin's Ivo, ich hoffe euch geht's gut. Leute, ich habe hier wieder Mucke, die emotional ist. Ja, die auch unsere Eltern dank uns feiern, die man einfach lieben muss. Hero von Enrique Iglesias ist so ein Song. Der kommt wie frisch von eurer neuen Maxi-CD gleich hier um kurz nach 5. Und jetzt, Freunde, macht euch ready für ein paar mehr Spuren an Coolness. Das ist Mr. Justin Timberlake mit Senorita.

Jetzt müssen wir ganz stark sein, Leute, an unserem Dienstagnachmittag. Nur die Liebe zählt oder OC California, wenn Marissa stirbt, ist ein Witz dagegen, ja? Nur Musik kann uns Gänsehaut auch an den Fußsohlen machen. Hier ist absolut Top 2000er mit unserem Hero der Herzen, Enrique Iglesias. 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

0: und 2000er, besser gesagt, sind natürlich auch gerade für mich so einfach genau mittendrin. 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
1: Thomas aus Grevenbroich war das in Nordrhein-Westfalen. Danke dir. Und ja, können wir Millennials, glaube ich, alles so bestätigen und auch an alle Boomer und die Gen Z. Schön, dass ihr hier seid.

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9: Ich bin's, Ivo. Alles fresh bei euch? Leute, falls ihr um euch rum irgend noch Leute auf der Arbeit oder in der Bahn seht mit schlechter Laune, dann zieht mal eure Kopfhörer aus der Buchse, damit ihr auch gleich Suddenly I See von Katie Tunstall hören könnt. Dann macht einfach gute Laune und viel

Der Teufel trägt Prada 2 ist in den Kinos, Freunde. Und ich muss sagen, ich habe gelacht. Ja, das Beste ist ja, es sind die gleichen Schauspielerinnen wie schon vor 20 Jahren im ersten Teil. Meryl Streep, Anne Hathaway, Emily Blunt. Also man sieht quasi, wir sind ja genauso jung geblieben wie die alle. Ist geil. Und auch der Soundtrack Suddenly I See vom ersten Film, der macht uns hier auf absolut Top 2000er gleich wieder ein bisschen mehr sexy und knackiger. Hier ist der beste Mix der 2000er.

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0: 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Besser hätte ich auch Temperature von Jean-Paul nicht

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9: Ich bin's Ivo und ich freue mich sehr, dass ich meinen CD-Ständer aus meiner Jugend mit euch durchhören darf. Was Sanftes vor euren Feierabend ziehe ich da um kurz nach 6 raus. Dear Mr. President von Pink. Einfach nur wunderschön. Und jetzt, Freunde, lege ich euch hier eine ganz feine Scheibe rein. Miss Jackson, ja, die Hip-Hop-Hymne aus unserem Teenie-Zimmer von Outkast, natürlich.

An alle Autofahrer den perfekten Takt, um während der Rush-Hour jetzt die Nerven zu behalten, hat Pink für euch mit ihrem absolut Top 2000er Dear Mr. President. Ja, ist keine Zeit jetzt für illegale Autorennen und so ein Quatsch. Euer Lachgas oder Nitro könnt ihr euch für später aufheben, wenn ihr Need for Speed Underground am PC zockt. Das ist jetzt hier ganz entspannt euer Dienstagfeierabend auf Deutschlands einzigem 2000er-Sender.

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0: Der Mann braucht nicht mehr als eine Gitarre und ein Mikro, um uns zum Grinsen zu bringen. Soul hat er, ein bisschen keck ist er auch. Jason Mraz, ein verlässiger Typ, ja. Mit dem als großen Bruder hätte man sich nicht um Gameboy prügeln müssen. Hier ist absolut Top 2000er für euren Dienstag mit I'm Yours.
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7: Jetzt drehen wir aber nochmal O4, die Stereoanlage, damit der Nachbar auch was von den geilen 2000er Bangern hier aus unserer Jugend hat. Ich bin Ivo Hallöchen und schepper euch nach zwei Tracks. Crack It, Something's Going On von Bamfunk MCs und Jessica Volker rüber. Leute, lasst nichts anbrennen, weil jetzt kommt Whenever, Wherever von
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Ladies and Gentlemen, es gibt eine neue Mission für uns. James Bond kommt zurück auf unsere Playstations, Xboxes und PCs. Ende Mai gibt's ein neues Videospiel von ihm. Das können wir dann wieder nächtelang durchzocken, ja, mit 3 Liter Energy Drink von Schlecker auf Vorrat. Wir müssen nämlich James, wenn er noch jung ist, helfen, erstmal seine Doppel-Null-Lizenz zu verdienen. Das ist geil. Jetzt spielen wir erstmal diesen absolut Top 2000er durch. Crack It, Something's Going On von Bamfunk MCs hier im besten Mix der 2000er.

absolut top. 2000er läuft hier. Leute, ich bin Ivo und fragt mich bitte nicht, wie ich da gelandet bin. Irgendwo im Internet bin ich über ein paar DJs gestolpert, deren Namen, ich sag's mal, einfach nur die Schau sind. DJ Jamba Sparabo und DJ Gameboy Color. Kein Spaß, das ist ein Musikkollektiv aus Kiel, was genauso geil heißt. Sie nennen sich Schiebt Anders. Da merken wir, die 2000er sind einfach nur sowas von arschgeil im Trend. Und zwei Pappenheimer, die wir alle schon ein bisschen besser kennen. Aiken und Eminem jetzt hier auf Deutschlands einzigem 2000er-Sender mit Smack

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